Großbuchstaben, leuchtete vor überfüllten Sälen in ganz Europa. Auch in Berlin und anderen deutschen Städten trat er 1929 und 1930 auf. Er sang und spielte nicht nur. Er studierte auch die verschiedensten Lieder und Sprachen. Hier in Originalsprache das ungarische Lied Heimat.